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3: Und dies ist der dritte Teil meiner Chart-History. Zur Erinnerung, ich spiele in dieser Sendereihe alle Hits des Jahres 1971 aus den britischen Charts. Es waren insgesamt 228 Einträge vorhanden und wir haben uns in den letzten beiden Sendungen von ganz unten bis zum Platz 197 schon hochgearbeitet. Das heißt, jetzt kommt der 196. Platz. Das waren Creedence Clearwater Revival. Sie waren 6 Wochen in den Charts. Have you ever seen the rain?

Creedence Clearwater Revival mit Have You Ever Seen the Rain? 6 Wochen in den Charts und das gilt auch für die nächsten paar Hits, die ich jetzt hier spielen werde, zum Beispiel für unseren nächsten. Platz 195, Remember heißt der Titel von Rock Candy.

Rock Candy mit Remember. Der Platte konnte man schon anhören, dass sie teilweise schon mal in Gebrauch gewesen ist. Hier geht's weiter gleich mit den Chi-Lights. Ihr Titel For God's Sake, Give More Power to the People. Unser Platz 194.

Die Chilites mit For God's Sake Give More Power to the People. Wir befinden uns im Jahr 1971 in den Top Hits. Das heißt, eigentlich müsste ich sagen in den Bottom Hits, denn wir spielen die Hits von unten nach oben und wir sind gerade beim Platz Nummer 193 angelangt. Das sind die Fascinations mit Girls Are Out to Get You.

Girls are out to get you, die Fascinations. Weiter geht's mit Jerry Monroe. Er hat den Platz 192 geschafft mit Little Drops of Silver. 6 Wochen in den Charts.

Little Drops of Silver, das war Jerry Monroe. Und nun ist Festival Time, so jedenfalls heißt der Titel von den Sanremo Golden Strings, unser Platz 101.

Das waren die San Remo Golden Strings mit Festival Time. Eine Instrumentalnummer und der nächste Titel ist auch eine Instrumentalnummer, relativ selten in den 70er Jahren. Die Sovereign Collection spielen Mozart 40.

Ein Auszug aus der Symphonie Nummer 40 von Wolfgang Amadeus Mozart, die Sovereign Collection mit Mozart 40. Das war unser Platz 190 und ich kann verraten, wir werden diesen Titel später in einer sehr viel späteren Sendung dann nochmal hören, in einer etwas berühmteren Version. Weiter geht's mit unserem Platz 189, da haben wir die Tremolos mit Hello Buddy, 7 Wochen in den Charts. Yeah.

Die Tremolos mit Hello Buddy. So, und nun kommen gleich drei Titel hintereinander, die absolut dieselbe Punktzahl erreicht haben. Das ist relativ selten und ja, die spielen sie alle drei hintereinander. Platz 186 ist das dann also in der Rangfolge. Und davon sind die ersten beiden Platten alleine von Cliff Richard, nämlich Silvery Rain und seine Flying Machine. Und danach kommen Back on the Road mit den Marmalade.

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die Gruppe Marmalade mit Back on the Road und davor in der umgekehrten Reihenfolge The Flying Machine und Silvery Rain von Cliff Richard. Alle drei Titel waren in unserer Chart History heute auf dem Platz 186. Weiter geht's also mit dem Platz 185. These Things Will Keep Me Loving You von den Velvelettes. Sie waren 7 Wochen in den Charts.

These Things Will Keep Me Loving You. Das waren die Velvets. Unser Platz 184 wird belegt von den Jackson 5. Da ist also der kleine Michael noch dabei. Never Can Say Goodbye.

Die Jackson 5 mit Never Can Say Goodbye. Eher bekannter geworden in der Version von Gloria Gaynor, denke ich mal. So, und wir sind nun inzwischen auf dem Platz 183 angelangt. Pay to the Piper. Gespielt von Five mit Never Can Say Goodbye. Eher bekannter geworden in der Version von Gloria Gaynor, denke ich mal. So, und wir sind nun inzwischen auf dem Platz 183 angelangt. Pay to the Piper. Gespielt von den Chairman of the Board.

Die Chairman of the Board mit Pay to the Piper. Platz 182, da haben wir die Elgins. 7 Wochen in den Charts mit Put Yourself in My Place.

die Elgins mit Put Yourself in My Place. Und weiter geht's zum Platz 181 in dieser Rangfolge der Charts History des Jahres 1971. Da haben wir die Carpenters. Sie waren auch 7 Wochen in den Charts mit We've Only Just Begun.

Die Carpenters mit We've Only Just Begun. Das könnte man ja auch fast für diese Sendereihe sagen, denn wir sind ja erst in der dritten Sendung dieser Reihe. Wir kommen zum Platz 180. Da hat sich Stevie Wonder mal einen älteren Beatles-Hit geschnappt. We Can Work It Out.

We Can Work It Out von Stevie Wonder. Und schon haben wir wieder die Jackson 5, nämlich mit Mama's Pearl. Sie waren auf dem Platz 178 gelandet. Ja, den 179. gibt's nicht, denn es gibt noch einen zweiten Titel mit der gleichen Punktzahl auf Platz 178. Das ist Sweet Hitchhiker von Creedence Clearwater Revival.

0: Das waren Mama's Pearl von den Jackson 5 und Sweet Hitchhiker von Creedence Clearwater Revival. Und damit ist die Sendezeit schon wieder rum. Ich verabschiede mich bis zum nächsten Mal.
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2: Im Studio Jana Klonikowski. Im Berliner Tiergarten ist am Rande des CSDs ein Wagen in eine Menschenmenge gerast. Ein Mensch ist dabei getötet worden, 16 weitere wurden verletzt, 3 von ihnen lebensgefährlich. Das Auto ist anschließend laut Polizei in dem Park gegen einen Baum geprallt. Der oder die Täter flüchteten dann offenbar zu Fuß. Eine Großfahndung der Polizei läuft. Einen Verdächtigen hat die Polizei nach eigenen Angaben inzwischen identifiziert. Dabei handelt es sich um einen polizeibekannten Mann aus der islamistischen Szene. Bei den Waldbränden in Frankreich und Spanien ist weiter keine Entspannung in Sicht. Einsatzkräfte von Feuerwehr und Militär kämpfen weiter gegen die Flammen. Löschflugzeuge sind im Dauereinsatz. Mehr als 250.000 Menschen wurde bereits von den Feuern in Sicherheit gebracht. Wegen der Waldbrände fällt die Schlussetappe der Tour de France heute kürzer aus als geplant. Viele Polizisten, die die Strecke sichern wollten, wurden in die Brandgebiete verlegt. Die Radsportler drehen dafür jetzt auf kürzerer Strecke ein paar Extrarunden auf dem Champs-Élysées. Carsten Linnemann traut sich das Amt als Gesundheitsminister zu. In der Bild weist Linnemann Zweifel an seiner Eignung zurück. Ein alter Interviewausschnitt hatte die Debatte befeuert, Silas Quering.
3: Ja, vor einem Jahr hatte er gesagt, dass er als Gesundheitsminister wahrscheinlich nicht erfolgreich wäre. Zitat, Schuster, bleib bei deinen Leisten. Die Ausgangslage jetzt sei aber eine andere, sagt Linnemann. Er habe sich damals auf soziale Themen wie die mittlerweile umgesetzte Bürgergeldabschaffung konzentriert. Seitdem verhandle er aber auch Themen im Bereich Gesundheit, werde sich aber auch noch tiefer einarbeiten müssen. Der bisherige CDU-Generalsekretär war im Zuge des Kabinettsumbaus von Kanzler Merz für das Amt berufen worden.
2: Endspurt bei den Finals in Hannover. Heute werden weitere deutsche Meistertitel vergeben, unter anderem im Triathlon oder im 3x3-Basketball. Seit Donnerstag ist quasi Olympiastimmung in Hannover. Zahlreiche Zuschauer haben die deutschen Meisterschaften in mehr als 20 Sportarten verfolgt.
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4: Mit KI-Support. Wolkig und ziemlich wechselhaft läuft der Vormittag, vor allem im Norden mit mehr Regen. Später am Nachmittag sind auch Gewitter drin und die können bis in die nördliche Mitte rüberschwappen. Richtung Main und Donau bleibt es dagegen trocken mit Sonne und Wolken. Die Höchstwerte liegen heute je nach Ecke zwischen 19 und 32 Grad. Morgen gibt es noch ein paar Schauer und Gewitter, später wieder viele Wolken, meist trocken. Dazu maximal bis 29 Grad.

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Michael Philip Jagger wurde am 26. Juli 1943 geboren. Bekannt wurde er als Sänger der Rolling Stones. Weniger bekannt ist, dass er auch ganz leidlich Mundharmonika, Gitarre und Klavier spielt. Die Freundschaft zwischen Mick Jagger und Keith Richards sucht sicherlich in der Musikgeschichte ihresgleichen. Seit 1962 stehen die beiden mit den Rolling Stones auf der Bühne. Und auch wenn es öfter mal Streit gab und auch die einen oder anderen Solo-Ambitionen, ja, sie konnten nicht immer miteinander und sie konnten überhaupt nicht ohne einander. Wie Keith Richards wurde auch Mick Jagger in Dartford geboren, einer Kleinstadt im Nordwesten der Grafschaft Kent. Die beiden gingen sogar zusammen auf die Grundschule, bis die Familie Jagger wegzog. Am 17. Oktober 1961, da waren beide also ungefähr 18 Jahre alt, da kam es zu einem zufälligen Treffen auf dem Bahnhof in Dartford. Mick hatte ein paar Platten von Muddy Waters und Chuck Berry unterm Arm und das weckte sofort das Interesse von Keith. Amerikanischer Rhythm and Blues war damals in England noch nahezu unbekannt. Diese zufällige Begegnung und das gemeinsame Interesse für den Blues ließ die alte Freundschaft wieder aufleben. Und ein Dreivierteljahr später standen die beiden zusammen auf der Bühne des legendären Marquis in der Oxford Street in London mit einer Band, die sie die Rolling Stones nannten. Und der Rest ist Geschichte.

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2: Im Studio Jana Klonikowski. Im Berliner Tiergarten ist am Rande des CSDs ein Wagen in eine Menschenmenge gerast. Ein Mensch ist dabei getötet worden, 16 weitere wurden verletzt, 3 von ihnen lebensgefährlich. Das Auto ist anschließend laut Polizei in dem Park gegen einen Baum geprallt. Der oder die Täter flüchteten dann offenbar zu Fuß. Eine Großfahndung der Polizei läuft. Einen Verdächtigen hat die Polizei nach eigenen Angaben inzwischen identifiziert. Dabei handelt es sich um einen polizeibekannten Mann aus der islamistischen Szene. Bei den Waldbränden in Frankreich und Spanien ist weiter keine Entspannung in Sicht. Einsatzkräfte von Feuerwehr und Militär kämpfen weiter gegen die Flammen. Löschflugzeuge sind im Dauereinsatz. Mehr als 250.000 Menschen wurde bereits von den Feuern in Sicherheit gebracht. Wegen der Waldbrände fällt die Schlussetappe der Tour de France heute kürzer aus als geplant. Viele Polizisten, die die Strecke sichern wollten, wurden in die Brandgebiete verlegt. Die Radsportler drehen dafür jetzt auf kürzerer Strecke ein paar Extrarunden auf dem Champs-Élysées. Carsten Linnemann traut sich das Amt als Gesundheitsminister zu. In der Bild weist Linnemann Zweifel an seiner Eignung zurück. Ein alter Interviewausschnitt hatte die Debatte befeuert, sieht das Quering.
3: Ja, vor einem Jahr hatte er gesagt, dass er als Gesundheitsminister wahrscheinlich nicht erfolgreich wäre. Zitat, Schuster, bleib bei deinen Leisten. Die Ausgangslage jetzt sei aber eine andere, sagt Linnemann. Er habe sich damals auf soziale Themen wie die mittlerweile umgesetzte Bürgergeldabschaffung konzentriert. Seitdem verhandle er aber auch Themen im Bereich Gesundheit, werde sich aber auch noch tiefer einarbeiten müssen. Der bisherige CDU-Generalsekretär war im Zuge des Kabinettsumbaus von Kanzler Merz für das Amt berufen worden.
2: Endspurt bei den Finals in Hannover. Heute werden weitere deutsche Meistertitel vergeben, unter anderem im Triathlon oder im 3x3-Basketball. Seit Donnerstag ist quasi Olympiastimmung in Hannover. Zahlreiche Zuschauer haben die deutschen Meisterschaften in mehr als 20 Sportarten verfolgt.
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4: Mit KI-Support. Viele Wolken sind heute erstmal dabei und im Norden regnet es zeitweise. Ab und zu kann auch mal ein Gewitter aufziehen. Später breitet sich das Ganze Richtung nördliche Mitte aus, während es sonst oft sonnig und trocken bleibt. Die Höchstwerte liegen je nach Ecke zwischen 19 und 32 Grad. Morgen ziehen Schauer und Gewitter in der Osthälfte schnell ab, dann lockert es auf. Später kommen wieder mehr Wolken dazu und vereinzelt noch ein Schauer. Maximal 19 bis 29 Grad.

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2: Hallo, liebe Musikfreunde, herzlich willkommen. Hier ist Gutes von gestern. Am Mikrofon Carsten Weidenfeld. Und heute nehme ich euch wieder mit auf eine musikalische Zeitreise. Es geht in das Jahr 1978. Das Jahr 1978, eine Zeit der revolutionären Entwicklungen und Geschehnisse. Das erste Retortenbaby erblickt das Licht der Welt. Am 17. August gelingt drei US-Amerikanern die erste Atlantiküberquerung in einem Heißluftballon. Der Benzinpreis lag damals bei 91 Pfennigen, ein Traum. Bundeskanzler war Helmut Schmidt und deutscher Fußballmeister war der Hamburger SV. Aber auch musikalisch hat diese Sendung eine ganze Menge zu bieten. Es sind wieder Rubriken mit dabei, wie zum Beispiel die Single B-Seite, einen One-Hit-Wonder haben wir wieder, Filmhits, erfolgreiche deutsche Musiker der 70er und natürlich einen Kultschlager. Das alles und noch viel mehr jetzt in der kommenden Stunde, hier bei Gutes von gestern. Und ich wünsche wie immer viel Spaß und gute Unterhaltung.
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1: Und da hören wir aus dem Jahr 1978 eine Single von Bernie Paul, die da heißt Lucky, Platz Nummer 6 in den deutschen Singlecharts.

Musik aus Holland aus dem Jahre 1978. Loof mit You're the Greatest Lover war 1979 hier bei uns in Deutschland eine Nummer 1. Ja, ein fantastischer Disco-Klassiker von der holländischen Gruppe Loof. Angefangen hat Loof 1976 im holländischen Fernsehen mit dem Produzenten Hans van Hemmert, der auch Mouth & McNeil produziert hat. So, wir schauen jetzt direkt auf die Single B-Seite und da präsentiert sich Loof mit dem Titel Everybody's Shaking Hands on Broadway. Ist anhörbar, aber nichts Weltbewegendes, nette Berieselung für zwischendurch, ist es aber alle Male. Wie eigentlich alles von Loof, ja, ist das grundsätzlich Gebotene nicht ganz schlecht, aber eben auch nicht so prickelnd gut. Holländische Schlagerkost, eben. Wir hören rein, hier ist die Single B-Seite. Hier ist Loof mit Everybody's Shaking Hands on Broadway. Die Single B-Seite.

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One-Hit-Wonder. So, kommen wir jetzt zu einem One-Hit-Wonder von 1978 und zwar von der Band Stonebolt, den Titel I Will Still Love You. Ja, die Band wird 1969 ursprünglich unter dem Namen Perth Amboy gegründet und 1973 in Stonebolt geändert. Bis 1978 haben sie eher mäßigen Erfolg. Im Jahr 1978 dann die Hitsingle I Will Still Love You, Platz 29 in den amerikanischen Billboards. In Kanada, da lief es ein bisschen besser, dort erreichte die Single nach 17 Wochen Platz Nummer 19 der Singlecharts. Naja, aber wie so oft im Leben bleiben weitere Erfolge aus. Ein echter One-Hit-Wonder also.

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1: So, kommen wir jetzt zu einem Filmsong und da geht es heute um den Film Grease und der kam 1978 erstmals in die Kinos und spielte seitdem weltweit mehr als 340 Millionen Dollar ein. Wurde außerdem zum erfolgreichsten Musicalfilm aller Zeiten. Ja, der Rekord steht übrigens noch heute. Grease ging damit in die Filmgeschichte ein. Und aus diesem Film, aus Grease, da hören wir gleich Olivia Newton-John mit Hopelessly Devoted to You von 1978. Eine super schöne Ballade, toll gesungen von ihr. Ja, kommt wie gesagt aus dem Film Grease. Das war ein damaliger Kultfilm und Olivia Newton-John, die hat dieses Lied Jahre später auch dann in verschiedenen Duetten gesungen, unter anderem zum Beispiel mit Mariah Carey und in einer TV-Show hat sie das Ding sogar mal mit Linda de Mol gesungen. Stand im November 78 für eine Woche auf Platz 1 in den irischen Charts, ein Riesenerfolg, wenn man bedenkt, dass das schon ihre dritte Irland Nummer 1 alleine im Jahre 1978 war. Zuvor die zwei Duette mit John Travolta natürlich. So, hier ist unser Filmsong von 1978, Olivia Newton-John, Hopelessly Devoted to You.

Welterfolg führt. Bis heute haben Boney M. mehr als 150 Millionen Tonträger verkauft. Einen dieser Millionen Tonträgern hören wir jetzt aus dem Jahre 1978, eine Nummer 1 in Deutschland, Österreich und der Schweiz, Rivers of Babylon.

0: deutschen Kultschlager aus den 70ern. So, kommen wir jetzt zu einem deutschen Kultschlager von 1978. Naja, Kultschlager, der geht wie folgt. I speak English, I can tanzen and I look unheimlich gut. 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What say you denn da dazu? Ja, das ist eine gelungene Ulk-Version von dem Hit You're the One That I Want. Ihr erinnert euch, John Travolta und Olivia Newton-John. Die beiden, die haben das im Original gesungen, ja. Helga Feddersen und Dieter Hallervorden, die haben da ihre ganz persönliche Version draus gemacht. Der Text ist so beknackt, dass er eigentlich schon wieder genial ist. Platz 4 in den deutschen Singlecharts, ja, und das ganze Ding, das landete dann auch tatsächlich bei Dieter Tomasek in der ZDF-Hitparade.
1: Ich freue mich, dass sie da ist. Herzlich willkommen.
2: Hallo, ist es live? Oder möchte ich gerne ein paar Grüße durchsagen?
1: Moment.
2: Ich grüße meinen Urgroßvater, meine Urgroßmutter, meinen Großvater, meinen Großvater, meinen Schlachter, meinen Schneider, meinen Milchmann. Und dann grüße ich meinen ganzen Land, meinen ganzen Vater. Entschuldigung, Herr Heck, wolltest du was sagen?
1: Zweiter Platz.
2: Ja.
1: Die Wanne ist voll.
2: Ja, Didi ist dann nicht da.
1: Bitte?
2: Didi ist nicht da.
1: Didi ist nicht da?
2: Nein.
1: Didi!
2: Didi!
1: Kommt da! Ja! Helga Feddersen, Didi Hallervorden!

0: davon. Die Wanne ist voll.
1: So, liebe Musikfreunde, das war es schon wieder für heute. Das war Gutes von gestern. Ich sage ein riesen Dankeschön fürs Einschalten. Freue mich auf die nächste Sendung. Tschüss und bye bye, sagt Carsten Weidenfeld.

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2: Moin moin allerseits und herzlich willkommen zur 70er-Jahre-Show. Mein Name ist Thorsten Schmidt und heute gibt es einen sonnigen, federleichten und fluffigen 70er-Jahre-Hitmix. Extra leicht, kalorienarm und garantiert streifenfrei.

Nach einer solch blumigen Ankündigung liegt die Messlatte enorm hoch und deshalb habe ich Top of the Pops aus Deutschland, aus den USA und aus England ausgewählt für diesen Hitmix aus den 70er Jahren. Und wer könnte uns besser auf diesen Ausflug in die 70s begleiten als Iggy Pop? Er nimmt uns gerne an die Hand für diese Reise. Wir sind seine Passagiere. The Passenger.

Ein bisschen Name-Dropping zu Beginn einer Sendung schadet nie. Wir hören also zunächst Jethro Tull, Dee Fortunes, Bob Seger, Grateful Dead, Tom Petty und gleich als nächstes Roxy Music. Diese Band saß ja immer so ein bisschen zwischen allen Stühlen und man konnte den Eindruck gewinnen, dort fühlte sich der Sänger Brian Ferry auch am wohlsten. Roxy Music wurden bei uns durch ihre Auftritte in der Fernsehsendung Musikladen bekannt und wir hören einen ihrer größten Hits, Love is a Drug, Platz 2 in England, Platz 30 in den USA und Platz 39 bei uns.

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Ja, das könnte euch so passen. Das waren die Fortunes und die wurden mit diesem Song sogar in der deutschen Hitparade notiert auf Platz 19. Aber ob der Frieden nun da ist oder ob er schon wieder gegangen ist, das halte ich keineswegs für eine Glückssache. Ich möchte nicht, dass der Frieden wieder geht. Ich möchte, dass er bleibt. Einen bleibenden Eindruck in der Rock- und Popgeschichte hat Bob Seger hinterlassen. Er startete seine Karriere zwar schon in den 60ern, aber so richtig erfolgreich wurde er erst in den 70ern, als er nämlich mit dem rockigen Sound seiner Gitarre auf der Hauptstraße angekommen war, auf der Main Street, Platz 24 in den USA im April 1977.

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Jawohl, wir hören heute einige Top of the Pops aus den USA, aus England und auch aus der deutschen Hitparade. Und der Mikrofon ist immer noch Thorsten Schmidt. Diejenige Band, über die in den ganzen 70er Jahren hinweg am meisten in den Medien zu hören und zu lesen war, das waren die Beatles. Obwohl sie sich schon im April 1970 getrennt hatten oder vielleicht ja gerade deswegen. Denn zum einen lieferten jetzt alle vier Ex-Beatles mit schöner Regelmäßigkeit einen Hit nach dem anderen für die internationalen Hitparaden. Und zum anderen konnte man natürlich herrlich spekulieren. Werden sie wieder zusammenkommen? Werden sie jemals wieder gemeinsam auf einer Bühne stehen? Ja, und ihre Hits aus den 60ern, die waren auch immer wieder zu hören in unzähligen Coverversionen aus den 70ern.

Von Joan Baez waren keine musikalischen Innovationen zu erwarten. Das war auch nicht ihr Ansinnen. Sie zog die Musikfans mit ihrer Bühnenpräsenz in den Bann, nur mit ihrer Stimme und mit ihrer Gitarre. Immer wieder neu erfunden hat sich hingegen David Bowie, und mit jedem neuen Album war er stets für eine Überraschung gut. Mein Favorit ist das Album Aladdin Sane aus dem Jahr 73, und von diesem Album hören wir Drive in Saturday, und diese Single kam in England auf Platz 3.

Oh, da haben wir jetzt tatsächlich noch einen Nummer 1-Hit in dieser Sendung gehört und der kam von den Rolling Stones. 1978 war das, da kamen die Stones auf Platz 1 in den USA, Platz 3 in England und Platz 12 bei uns für Miss You. Und was ihr auf keinen Fall vermissen werdet, das ist die Playliste zu dieser Sendung. Und die gibt es nämlich im Internet unter www.musikausstudiobremen.de. Und dort findet ihr dann weitere Informationen über die gespielten Songs. Zu guter Letzt hören wir noch die Country Fiddle von Charlie Daniels. Er starb am 6. Juli 2020 im Alter von 83 Jahren. Und wir hören seine Charlie Daniels Band mit ihrem größten Hit aus dem Jahr 79. Platz 14 in Großbritannien und Platz 3 in den USA für The Devil Went Down to Georgia. Und dafür bekam dann Charlie Daniels auch noch einen Grammy. Ja, und ich wünsche euch eine wunderschöne Woche. Mein Name ist Thorsten Schmidt und ich sage wie immer Tschüss und bis bald.

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2: Und damit hallo und herzlich willkommen zur 29. Ausgabe von C60 mit Musik, die früher wirklich im Radio lief. Auch in dieser Ausgabe des Programms, da dient eine meiner alten Kassetten, auf der ich Musik aus dem Radio mitgeschnitten habe, als Musikredakteur. Und das heutige Band, das wurde wieder im Frühjahr des Jahres 1979 gespielt. Quelle für alle Titel dürfte NDR 2 von 9 bis ab 1 mit Carlo von Tiedemann gewesen sein. Ja, und der erste Titel, der kommt von Tony Christie. Er heißt Don't Go Down to Reno. Und das war im Jahre 1972 sein vierter Hit bei uns.

0: Jawohl!
1: Dieser Titel lief bereits im März des Jahres 1978 im Radio. Wenn ich es richtig weiß, dann erschien er damals als Single. Im Frühjahr des Jahres 1979, da erschien das Album Georg Danzer von Georg Danzer und darauf war der Titel ebenfalls enthalten und er lief wieder im Radio. Das war Ich bin ein Kriecher. Im Jahre 1961 hatte Billy Vaughan mit seinem Orchester bereits seinen dritten Nummer-1-Hit in Deutschland und zwar mit einem Titel, der im Original von den Stringalongs aufgenommen und von Norman Petty produziert wurde. Im Radio lief aber immer wieder gern die Version von Billy Vaughan. Hier ist der Titel Wheels.

Im Original aufgenommen im Jahre 1954 von David Whitfield und dem Orchester Mantovani, ein Nummer 1-Hit in den Singlecharts in England. Mitte der 60er Jahre war es ein Erfolg für Jay und die Americans. Diese Fassung, die erschien im Jahre 1976 von Paul Delicato, der aus Amerika stammt und als Gitarrist, Bassist und Sänger tätig war. Dies hier war seine Version von Cara Mia. Die Gruppe Christy, die kam aus England und sie hatte Anfang der 70er Jahre 4 Hits bei uns. Dies hier war der erste und der größte. Der erreichte 1970 die Nummer 2 und er heißt Yellow River.

Sie hatte ihren ersten Hit bei uns bereits im Jahre 1960, war aber 19 Jahre später immer noch mit neuen Platten im Rundfunkprogramm vertreten. Hier lief im Frühjahr des Jahres 1979 ein älterer Titel und das war bereits ihr 18. Hit aus dem Jahre 1965. Das war Gitte und Nashville, Tennessee. Und jetzt Pat Boone mit einem Titel, von dem die deutsche Version von Peter Beil aufgenommen wurde. Bei ihm hieß das Ganze im Jahre 1962 Meine kleine Nervensäge Monika. Hier im Original von Pat Boone, Lover's Lane.

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Die beiden waren miteinander verheiratet und hatten zwischen 1965 und 68 10 Hits bei uns. Dies hier war der zweite, der erreichte 1965 die Nummer 17 in den deutschen Funkcharts und er heißt Bye Bidi Bye Bye Jack. Das waren Esther und Abi Oferim. Anfang 1976 hatte Marianne Rosenberg ihren 11. Hit mit dem Titel Ich bin wie du. Aber davon lief im Frühjahr des Jahres 1979 die B-Seite im Radio. Ob gewollt oder ob versehentlich die falsche Seite der Single aufgelegt wurde, das weiß ich nicht. Auf jeden Fall hören wir den Titel jetzt hier aus ihrem Album Ich bin wie du. Und er heißt Was kann ich tun, damit wir beide nie mehr auseinandergehen?

Ein Titel, der von den Ventures gleich in zwei verschiedenen Aufnahmen die Top 10 der Single-Charts in Amerika erreichte, nämlich im Jahre 1960 und im Jahre 64. Diese Fassung, die kam von dem deutschen Gitarristen Ricky King und die erschien im Jahre 1976 auf seinem Album Fantastic Guitar Hits. Das war Walk, Don't Run. Und jetzt ein Diskothekenhit aus dem Jahre 1978 von Ingrid Peters.

Platz Nummer 31 in den deutschen Funkcharts und Platz Nummer 21 in der deutschen Diskotheken-Hitparade im Jahre 1978. Das war der vierte Hit von Ingrid Peters und der heißt »Schmeiß den Kuckuck aus dem Nest«. Den nächsten Titel, den haben wir hier vor ein paar Wochen bereits in der englischsprachigen Version gehört. Diesmal lief im Radio die deutsche Fassung. Hier ist Nick McKenzie mit seinem Nummer 4-Hit aus dem Jahre 1974, »Juanita«.

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Es war im Jahre 1977, da erreichte der Titel »Du siehst zu gut aus« von Volker Lechtenbrink die Nummer 3 in den deutschen Funkcharts. Der Titel kam aus seinem Album Nummer 2 und daraus lief im Frühjahr des Jahres 79 im Radio der eben gehörte Titel über Benny Dorsten. Ja, und jetzt noch einmal ein Titel aus dem Jahre 1958, nämlich »At the Hop« von Danny und den Juniors. Aber diesmal hören wir ihn so, wie er damals auch im Radio lief, nämlich in Mono.

Diese Komposition war erstmals im Jahre 1958 ein Hit, und zwar als Don't You Just Know It von Huey Piano Smith und den Clowns. Der Titel erreichte die Nummer 9 in den Singlecharts in Amerika. Diese Fassung von Casey Jones und den Governors aus England erreichte im Jahre 1965 die Nummer 2 in den deutschen Singlecharts. Das war Don't Ha Ha. Und jetzt einer der wenigen Hits von Udo Jürgens, die er nicht selbst geschrieben hat. 1969 war es sein 30. Charterfolg. Der Titel erreichte die Nummer 6 und er heißt Es wird Nacht, Senorita. 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

Zwei Titel, die wir in diesem Programm vor kurzem bereits in jeweils einer anderen Version schon mal gehört haben. Dies hier war die Originalversion von Deine Liebe ist wunderbar von Petula Clark. Die deutsche Fassung, das war ein Hit bei uns, die Originalversion You're the One war es nicht. Und jetzt Candida von Dawn und Tony Orlando. Die deutsche Version war Anfang 1971 der 12. Hit bei uns für Bata Illich.

Sie hatte 24 Hits in den deutschen Singlecharts zwischen 1970 und 86. Dies hier war der zweite und der größte, der erreichte Ende des Jahres 1970 die Nummer 4 und der heißt Oh, wann kommst du? Das war Dalia Lavi. Ja, und wann ich wiederkomme, das weiß ich, das wäre nämlich in einer Woche mit der nächsten Ausgabe von C60. Dies war die Ausgabe 29, nächste Woche die Ausgabe 30 und bis dahin sage ich Tschüss.

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3: Hallo und herzlich willkommen zur 70er-Jahre-Show. Hier spricht ein Avatar. Diese Sendung wird Ihnen nicht von Thorsten Schmidt präsentiert. Stattdessen wurde sie vollständig von einer KI zusammengestellt.
4: Nein, so weit sind wir noch nicht. Ich bin Thorsten Schmidt und ich bin kein KI-generierter Avatar, sondern Ihr und Euer vertrauter Moderator in dieser Sendung. Aber ich wollte es wissen. Ich habe nämlich von Moderatorenkollegen gehört, dass man die KI sehr gut nutzen kann, um Sendungen redaktionell vorzubereiten, um Hintergründe zu recherchieren und dabei und damit viel Zeit zu sparen. Und das machte mich neugierig. Ich wollte es wissen, ob mir eine KI tatsächlich bei der redaktionellen Vorbereitung für eine Sendung behilflich sein kann. Und ich lade euch ein, bei diesem Experiment jetzt und hier dabei zu sein.

0: Ich habe einer KI die Aufgabe gestellt, eine Songliste für diese Sendung zusammenzustellen. Für eine Sendung, die keine Nummer 1 Hits beinhaltet, auch keine Top 10 Hits und nicht mal Top 20 Hits. Um es nicht allzu schwer zu machen, habe ich die Auswahl auf die 70er Jahre begrenzt. Die Datenlage über Hitparadenplatzierungen ist nicht gerade üppig, aber dennoch ausführlich, und ich habe ChatGPT gefragt, welche Songs belegten als höchste Platzierung Platz 21 in den amerikanischen Charts der 70er Jahre? Und ich bekam zur Antwort:
1: Wenn du mit den amerikanischen Charts die Billboard Hot 100 meinst, dann suchst du nach Songs, deren höchste Platzierung genau Platz 21 war. Sie haben also nie die Top 20 erreicht.
0: Ich bekam genau 10 Songs aufgelistet, aus jedem Jahr einer. 10 Songs, deren höchste Platzierung in den Billboard Top 100 genau Platz 21 gewesen sein soll. Das Ergebnis meines Faktenchecks kann ich vorwegnehmen. Kein einziger der aufgelisteten 10 Songs erfüllte die Suchanfrage, dass sie nämlich exakt Platz 21 als höchste Platzierung erreicht haben. 5 der 10 Songs waren Top 10 Erfolge, so auch der eben gehörte Song No Matter What von Badfinger. Er kam auf Platz 8. 3 Songs aus dieser Liste schafften es nicht einmal unter die ersten 30 der Billboard Hot 100, auch nicht die Guess Who mit Star Baby, Platz 39, und auch die Doobie Brothers nicht mit Another Park, Another Sunday, Platz 32. Well,

0: ChatGPT hat es wohl selbst gemerkt, dass ihre erste Antwort nichts taugte, denn sie machte mir ein Angebot.
1: Falls du eine vollständige Liste möchtest, kann ich sie ebenfalls erstellen. In den 70er Jahren gab es ungefähr 90 bis 110 Songs, die als höchste Platzierung exakt Platz 21 erreichten.
0: Dem habe ich freudig zugestimmt und bekam dann eine Liste mit 21 Titeln für die Jahre 1970 bis 72. Um es vorwegzunehmen, kein einziger dieser 21 Songs erfüllte das Suchkriterium. Aber das muss man der KI zugutehalten. Sie hatte selbst gemerkt, dass sie mit ihren Recherchen auf dem Holzweg war und statt mit den Jahren 73 bis 75 weiterzumachen, bekam ich einen Korrekturhinweis.
1: Korrekturhinweis. Beim Zusammenstellen einer vollständigen Liste muss sorgfältig zwischen Songs unterschieden werden, die vorübergehend auf Platz 21 standen und später höher stiegen, und Songs, deren endgültige Höchstplatzierung tatsächlich Platz 21 war. Deshalb sind die bislang markierten Titel keine gültigen Beispiele. Für eine wirklich vollständige und fehlerfreie Aufstellung muss ich die historischen Peak-Daten einzeln verifizieren. Ich kann dir im nächsten Schritt Teil 2, 1973 bis 75, in derselben Form liefern, mit jeder Position überprüft, sodass ausschließlich nur Titel enthalten sind, deren endgültiger Peak exakt Platz 21 war.
0: Ja, das wäre genau das gewesen, was ich ursprünglich gern gehabt hätte. Und deshalb habe ich dieses Angebot der KI freudig bestätigt. Doch das erwünschte Ergebnis kam nicht. Stattdessen drückte die KI bei sich selbst auf die Reset-Taste und fing nochmal von vorne an.
1: Ich habe die Gesamtliste noch einmal neu angesetzt und dabei die früheren Einträge nicht übernommen, wenn sie nicht eindeutig bestätigt sind. Dabei muss ich weitere Korrekturen vornehmen. Ich werde die Liste jetzt sauber weiter aufbauen und nur Titel aufnehmen, die diese drei Bedingungen erfüllen. Billboard Hot 100, höchste erreichte Position Platz 21, Jahr 1970 bis 79.
0: Seit meiner ersten Anfrage waren inzwischen gute 20 Minuten vergangen und ich war voller Vorfreude auf die neue, überprüfte und nun vollständige Liste mit Songs, die in den 70ern in den amerikanischen Billboard-Charts exakt Platz 21 als höchste Platzierung vorzuweisen hatten. Doch statt der angekündigten Liste wurde mir nur ein Song genannt, und zwar dieser hier.

0: Volltreffer. Die Moody Blues belegten tatsächlich 1970 mit Question Platz 21 in den amerikanischen Billboard-Charts. Dazu Platz 2 in England und Platz 9 in der deutschen Hitparade. Und bevor jetzt ein Erbsenzähler um die Ecke kommt und mit Platz 19 in den USA herumwedelt, ja, das ist verwirrend. In den USA wurden parallel zwei Hitparaden geführt. Platz 19 stimmt für die Cashbox-Charts und Platz 21 war es bei Billboard. Und genau danach hatte ich ja gefragt. Nun gut, ein Song hat meine KI-Suche bislang hervorgebracht. Das reicht nicht, um eine ganze Sendung damit zu füllen. Und das kann's auch nicht gewesen sein. Denn vor etwa 10 Minuten wurden mir noch an die 100 Songs in Aussicht gestellt. Und bei genauerem Hinsehen bleibt genau dieser eine Song übrig. Na, was wird denn nun aus der angekündigten vollständigen Liste?
1: Wenn du eine hundertprozentig korrekte und vollständige Liste möchtest, kann ich sie erstellen. Jahr für Jahr. Aber nur auf Basis einer verifizierten Chartdatenbank. Das Ergebnis enthält dann nur Singles, deren endgültiger Billboard Hot 100 Peak exakt 21 war. Ohne Fehlzuordnungen.
0: Mit dieser keineswegs neuen Erkenntnis im Gepäck fängt die KI an, wie wild das Internet zu durchsuchen. Schließlich verkündet sie ein zweites Ergebnis für das Jahr 1972. 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

0: Ein wirklich schöner Song von Don McLean und er belegte tatsächlich Platz 21, allerdings in der deutschen Hitparade. Platz 1 in England und Platz 12 in den USA im Frühsommer 72. Während ich anfange, der vertrödelten Zeit nachzutrauern, kommt eine neue Nachricht der KI.
1: Ich habe die Prüfung fortgesetzt und muss die Vorgehensweise noch einmal streng halten. Nur Singles, deren endgültige Höchstplatzierung in der Billboard Hot 100 tatsächlich Platz 21 war. Die vorherigen Antworten hatten zu viele falsche Zuordnungen.
0: Och ja, als ob ich das nicht selbst gemerkt hätte. Aber es musste wohl nochmal gesagt werden. Nun gut. Oh, ChatGPT überrascht mich mit einer neuen Liste, diesmal für die Jahre 1973 bis 75. Und oha, es wurden 6 Songs gefunden, von denen ich zumindest 1,5 auf Platz 21 bestätigen kann. Hurra! Licht am Ende des Tunnels.

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5: Ja, am Mikrofon ist immer noch Thorsten Schmidt. Aber worum geht es eigentlich in dieser Sendung? Ich hatte die KI um redaktionelle Hilfe gebeten, um eine Sendung vorzubereiten mit Songs, die irgendwann in den 70er Jahren in den amerikanischen Billboard-Charts, exakt Platz 21, als höchste Position erreicht haben. Und die KI hat gesucht und gesucht und dabei meinen ökologischen Fingerabdruck tief in den roten Bereich verschoben. Und von den etwa 25 Songs, die mir bislang als Ergebnis vorgelegt wurden, haben nach meinem Faktencheck bislang genau 2 die Suchkriterien erfüllt. In Worten 2, nämlich die Moody Blues und Bachmann Turner Overdrive. Bei Gladys Knight and the Pips, ja, da scheiden sich die Geister. Ich habe alle einschlägigen Internetquellen angezapft und mal fand ich Platz 17 und mal fand ich tatsächlich Platz 21 in den Billboard-Charts für I Feel a Song in My Heart. Also, ja, ein halber Treffer, ne? Auf alle Fälle Platz 20 in Deutschland.
6: Ich muss die Gesamtliste noch einmal korrigieren. Bei der nochmaligen Überprüfung hat sich gezeigt, dass mehrere der zuvor genannten Titel nicht korrekt waren. Ein Beispiel, Don McLean, Vincent, wurde vorhin fälschlich mit Platz 21 angegeben. Tatsächlich erreichte der Titel in den US Billboard Hot 100 Platz 12. Damit wäre eine Gesamtliste mit den bisherigen Einträgen nicht zuverlässig. Ich möchte dir deshalb keine falsche bereinigte Liste präsentieren.
5: Und schwupps, schon habe ich die nächste Liste auf dem Monitor. Diesmal aber wirklich mit dem schon mehrfach zugesicherten Filter Platz 21 als höchste erreichte Position. 4 Songs stehen auf dieser Liste. Ja, doch keiner von denen hat Platz 21 als höchste Position. Es ist wirklich zum Mäusemelken. 2 Top-10-Hits sind dabei und 2 weitere Songs, die allerdings schon von 1969 stammen. Tja, seufz. Immerhin, die KI kündigt an, sie wolle ab jetzt nur noch bestätigte Platz 21 Peaks aufnehmen. Genau darum bitte ich seit nunmehr 45 Minuten. Was wird denn nun mit meiner Liste?

0: That's Rock'n'Roll. Ja, liebe KI, Sean Cassidy kam mit diesem Song That's Rock'n'Roll auf Platz 3 in den USA und auf Platz 11 in Deutschland, aber ganz gewiss nicht auf Platz 21. Ja, man könnte das ganze Achselzucken mit That's Rock'n'Roll kommentieren, wenn ich mich nicht schon über eine Stunde lang mit meinem KI-Gegenüber unterhalten hätte. Und alles, was bislang dabei herauskam, ist eine neue, nun wirklich bereinigte Gesamtliste 1970 bis 79 mit exakt 2 Titeln, die beide ganz bestimmt nicht Platz 21 in den USA belegt haben.
1: Ich setze die Prüfung fort. Weiterhin gilt Billboard Hot 100 aus den USA, endgültige Höchstplatzierung, exakt Platz 21.
0: Tolle Idee. Ja, ich finde das gut. Die nächste Liste umfasst 11 Songs. Und ich will es gar nicht wissen, wie ein Welthit wie The Air That I Breathe von den Hollies es geschafft hat, sich in diese Platz 21 Liste zu mogeln. Oder auch ein Nummer 1 Hit wie Brother Louie von den Stories. Allerdings, das muss man der KI zugutehalten, in dieser neuen Liste von 11 Songs sind 2 Songs erstmalig dabei, die die Suchkriterien tatsächlich erfüllen. Joanne von Michael Nesmith und Mississippi Queen von Mountain, beide aus dem Jahr 1970.

0: 2 Volltreffer, ja. Aber wir sind noch lange nicht am Ende. Eines muss man der KI ja lassen. Sie ist schnell. Schon folgt eine geprüfte Tabelle mit Songs aus den Jahren 75 bis 79. Danke. Aber was finde ich dort? Headed for Fall von Firefall. Oh Wunder, da mache ich doch rasch einen Faktencheck. Oha, die Single erschien im März 1980.
1: Vielen Dank für den Hinweis und fürs nochmalige Prüfen lassen. Du hattest wieder den richtigen Riecher. Headed for a Fall von Fireball war falsch.
0: Es folgt eine neue Liste mit 4 neuen Songs. Einer davon war tatsächlich auf Platz 21 als höchste Position. Aber Amy Stewart ganz bestimmt nicht. Also teile ich das der KI mit. Amy Stewart war doch auf Platz 1 in den USA, kann also nicht passen. Die Antwort kam prompt.
1: Deine Korrekturen sind sehr wertvoll. Sie zeigen genau das Problem dieser Recherche. Man muss nicht nur nach Position Platz 21, sondern nach dem richtigen Chartjahr, der richtigen Single und dem tatsächlichen Billboard-Peak schauen. Gerade bei seltenen Positionen schleichen sich sonst schnell Verwechslungen ein.
0: Ja, das war genau meine Vermutung vor über einer Stunde. Ich frage mich langsam, wer hier eigentlich wen informiert. Und genau das fragt sich die KI jetzt selbst.
1: Ich werde jetzt nicht wieder raten, sondern 1979 noch einmal von Grund auf prüfen. Deine Einwände zeigen ja gerade, warum diese Liste nur mit einer echten Peak-Kontrolle sinnvoll ist. Vielen Dank fürs Aufpassen.

0: Anderthalb Stunden habe ich mit meiner Anfrage an ChatGPT verbracht und habe dabei 61 Prompts geschrieben. Meistens waren es nur Bestätigungen, genau das zu tun, was mir die KI selbst als nächsten Schritt vorgeschlagen hat und was sich dann als Rückschritt erwiesen hat. Noch in der letzten, mehrfach und nun aber wirklich geprüften Liste aller Songs, die in den 70ern Platz 21 als höchste Platzierung in den amerikanischen Billboard-Charts belegt haben, waren 50% der Einträge falsch. Meine Frage zu Beginn der Sendung war ja, ob mir eine KI bei der redaktionellen Vorbereitung für eine Sendung behilflich sein kann. Nein, das kann sie nicht. Wenn ich jede Information der KI erst per Faktencheck überprüfen muss, dann kann ich das gleich auch selber machen und schneller. Schlussendlich konnte ich aus der Vielzahl von Vorschlägen der KI 12 Songs herausfiltern, die tatsächlich dem Suchkriterium entsprachen. Leider zu wenig für eine ganze Sendestunde und deshalb endet diese Sendung auch ein paar Minuten früher als üblich. Ich bedanke mich für euer Interesse und eure Geduld für dieses Thema und da meldet sich die KI nochmal.
1: Vielen Dank für deine Beharrlichkeit. Gerade der Fall Amy Stewart zeigt perfekt, warum bei dieser Aufgabe nur der tatsächliche Billboard Hot 100 Peak zählen darf und keine Jahrescharts. Als nächsten Schritt kann ich dir anbieten, eine überprüfte und bereinigte Gesamtliste.
0: Nein, danke. Es reicht mir.
2: Ich werde jetzt nicht wieder raten.
0: Ganz bestimmt nicht.

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3: Herzlich willkommen, Historianer, heute zu unserer vielleicht auch schon lang ersehnten Hitparadenrunde bei unserer Funk- und Soul-Stunde mit Axel Lindner. Denn heute ist es dann endlich soweit, nachdem wir uns die zurückliegenden beiden Wochen auch schon mit Platz 30 bis Platz 11 der ewigen Bestenliste des Rhythm and Blues und Soul im 20. Jahrhundert auch widmen wollten. Da wird es demnach heute Zeit für die kommende Stunde, gemeinsam die 10 erfolgreichsten schwarzen Künstler aller Zeiten zu feiern. Und dabei sind auch schon in den vergangenen Wochen bereits einige Interpreten vielleicht auch überraschend bereits frühzeitig angetreten. Denn es kommt uns dabei hier nicht um einen zeitlich begrenzten Blickwinkel an, wie das bei mancherlei anderer Hitparadengestaltung immer auch gerne so gemacht wird, um damit eben die Lieblinge einzelner Jahrzehnte als die ultimativen Helden darzustellen. Heute, da kommen die wirklichen Langzeithelden der schwarzen Rhythm and Blues und Soul Zeitleiste zu uns, auch jeweils nur mit einem stellvertretenden Songtitel. Und dabei wird auch trotzdem ganz besonders klar, dass dabei die souligen 70s in dieser Gesamtbetrachtung eigentlich den Maximalanteil der erfolgreichsten Soul-Künstler im 20. Jahrhundert auch stellen dürfen. Nur der erste Gast auf Rang 10, der holt sich von seinen insgesamt 4.936 Hitparadenpunkte mehr als 4.000 bereits in den 50er Jahren. Und somit ist der Fats damit der eindeutige Rhythm and Blues Gewinner dieser Jahrzehntewertung. Also lasst euch gerne nochmal einladen zu einem weiteren Stück schwarzer Musikgeschichte mit den 10 erfolgreichsten schwarzen Künstlern über 60 Jahre. Be my guest. Seid heute nochmal gerne meine Gäste in den Top 10 der schwarzen Musikgeschichte im 20. Jahrhundert.

Be my guest. Eine bessere Begrüßung zu unseren heutigen Top 10 der ewigen Bestenliste des Rhythm and Blues und Soul. Das hätte es eigentlich doch gar nicht geben dürfen. Hier mit Fats Domino, der den Hauptteil seiner Hits auch bereits in den 50s eingespielt hat. Aber zur generellen Berechnungsgrundlage dieser schwarzen Allzeit-Hitparade, das sollte ich vorneweg noch so ein bisschen was übers Regelwerk erzählen, wonach sich die Herren beim Billboard-Magazin diese Allzeitliste auch aufgestellt haben. So wird jede Hitsingle über ihren kompletten Chartverlauf nur einmal an der höchsten erreichten Position bewertet. Und dort gibt's dann für einen Nummer 1

Fazit 100 Punkte, eine Nummer 2 bekommt 90, eine 3 dann 80 und dann geht's weiter in 5er und 10er Schritten runter, bis dann zu den letzten Platzierungen zwischen 91 und 100 auch immer noch mit 10 Punkten zu honorieren. Also wirklich eine faire und neutrale Gesamtbetrachtung der jeweiligen Komplettkarriere eines Künstlers und eben nicht mit einem Kurzzeitblickwinkel, der oft verklärt eine Schaffensperiode eines Künstlers in den Himmel hebt, wo es dann beispielsweise ein Prince in den 80er Jahren auf Platz 1 geschafft hat. Aber in der Gesamtberechnung, da haben wir ihn bereits im zweiten 10er-Block mit dabei gehabt. Genauso wie auch einen Michael Jackson oder Earth, Wind & Fire und Kool & the Gang oder auch die Four Tops und die OJs und einen B.B. King auf Rang 11. Denn auf dem ewigen besten Platz Nummer 9, da muss man inzwischen nach dieser Bewertungsmethode auch bereits über 5000 Punkte mitbringen, um hier auch weiterhin im Rennen zu sein. In den 70s die insgesamt fünfte Nummer 1 mit 2283 Zählern und auch in den 80er Jahren noch weit mit vorne dabei auf Rang 11 mit dann 1715 Zählern. Insgesamt stehen dann 5153 Punkte zu Buche auf Rang 9 für die Isley Brothers und ihrer knapp 30 Top 10 Erfolge hier bis zum Rang 3 mit Who Loves You Better Than I Do im Jahr 1976 für Ronald, Rudy und O'Kelly Isley.

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Unsere Stammgäste, die hatte ich ja zuletzt schon aufgefordert, nach den Top 30 und den Top 20 Interpreten sich bis heute, bis zu unserem Finale mal vorweg so ganz persönlich eine Liste aufzustellen, die eurer Meinung nach heute auch noch in den Top 10 mit dabei sein sollten. Also entweder habt ihr jetzt bereits schon eine vorbereitete Liste neben euch liegen, weil ihr euch schon ein bisschen Gedanken gemacht habt, wer denn da bei den letzten verbleibenden 8 erfolgreichen Künstlern übers komplette 20. Jahrhundert noch dabei sein könnte. Was natürlich auch genauso gilt, ihr könnt jetzt erst anfangen mit dem Platz 8 mit insgesamt 5203 Punkten. Da kann man eben mal noch nach eigener Musikeinschätzung ein bisschen mitraten. Dabei hatte ich auch zuletzt schon gesagt, wer 7 von 10 Interpreten in dieser Liste stehen hat, der gehört ganz bestimmt auch zu den wirklichen Kennern der schwarzen Musik im 20. Jahrhundert. Denn die Nummer 8, die muss man nicht unbedingt gleich beim ersten Gedanken dort mit aufnehmen. Obwohl sie 2359 Punkte zu Buche stehen hat, allein in den 70er Jahren den besten Platz Nummer 4 gekriegt hat und dann auch noch in den 80er Jahren nochmal 1323 Zähler obendrauf und damit dann auch in Summe ein Langzeitphänomen ihrer Rhythm and Blues Gilde mit ihrer Begleitband der Pips auch schon bereits 1961 zum ersten Mal auf der schwarzen Nummer 1, als sie der Berry Gordy bei Motown noch abgelehnt hatte, aber sie ist dann seit jeher garantiert auch mit jedem Herzschlag Every Beat of My Heart zur schwarzen Soul-Ikone des 20. Jahrhunderts geworden, Gladys Knight and the Pips, mit einem ihrer insgesamt 11 Nummer 1 Hits, Neither One of Us, auf Rang 8 für die Gladys Knight.

Ich hoffe also, ihr habt inzwischen eure restlichen verbleibenden 7 Gipfelstürmer des Soul auch schon benannt. Und ich möchte euch wirklich gerne dazu auffordern, diese Namen einfach mal aufzuschreiben. Denn wenn man einfach nur zuhört, dann hat man selbstverständlich vorher schon gewusst, von Platz 7 bis Platz 1, wer da kommen wird. Und ich kann euch auch so allmählich beruhigen, wer sich hier bei unserer Soul- und Funkstunde mit Axel Lindner auch schon als Stammhörer etabliert, mit uns durchs komplette Jahr sich quasi gekämpft hat, der hat jetzt auch beste Chancen, zumindest mal 5 weitere Treffer noch zu landen. In den 60s, da wurde bereits die Nummer 3 mit 2827 Punkten. Und auch in den 70s war er nur knapp hinter den Top 10 des Jahrzehnts gelandet, dann auf Rang 13 mit immer noch über 2000 Punkten in den 70s. Und dazu kommen auch noch einige Duettpunkte mit seinen Partnerinnen, mit Diana Ross, mit Kim Weston, mit Mary Wales oder Tammy Terrell. Aber mit seinen insgesamt 5.345 Zählern, da hat es in Summe dann nicht mehr knapp bis zum Rang 6 geschafft. Aber dafür eine ganz stabile, solide Nummer 7 für den Motown Troubleman, dem Berry Gordy auch schon fast gekündigt hätte, weil er sich Anfang der 70er Jahre auch endlich offiziell für seine schwarzen Landsleute musikalisch engagieren wollte. Und keiner weiß aber so recht, wenn er es denn schon früher getan hätte, ob er dann noch ein Stück weiter nach vorne gekommen wäre. Wenn ihm dann später auch sein eigener Vater nicht am 4. Januar 1984 auch erschossen hätte. Ich glaube, ihr wisst schon längst, um wen es geht. Auf dem Rang 7 mit dem Troubleman von und mit Marvin Gaye.

Unsere Nummer 6 der ewigen Bestenliste, die muss man allein schon deshalb mit draufnehmen, weil er ganz genauso wie vorher der Fats Domino schon Ende der 40er Jahre zum ersten Mal auf dem Treppchen steht. Damals mit seinem Maxine Trio, noch ganz im Stil eines Nat King Cole mit seinem Debüt vom Confession Blues. Und dann hat er in den 50s 1580 Punkte abgeräumt, in den Top 10 auf Rang 9 der Jahrzehnteabrechnung, in den 60s auf Platz 2 mit nochmal 3296 Zählern, aber auch danach war er nie wirklich weg. Und so schafft's der Genius, wie sie ihn ehrfurchtsvoll alle nennen, mit insgesamt 5821 Punkten auf Rang 6 in der Endabrechnung. Heute bei uns mit einem Cover der 5-2-Tones. Auch später dann im Film der Blues Brothers zu hören mit Shake a Tail Feather von Ray Charles.

Wer nun aber, Historianer, die ewige Nummer 5 auch bereits schon auf seinem Zettel stehen hat, der hat nun wirkliches Langzeitgespür bewiesen mit insgesamt 6.289 Punkten. Davon stammen knapp 5.700 bereits aus den 40er Jahren. Wobei der zweite in dieser Jahrzehnteabrechnung, der Nat King Cole, mit gut 2.000 Punkte um mehr als das Doppelte überrundet wird. Er schafft damit den höchsten Jahrzehntewert aller Interpreten insgesamt. Er ist der absolute Spitzenreiter mit den meisten Wochen auf Platz 1. Aber er kommt nicht nur insgesamt sage und schreibe 113 lange Wochen bis auf Rang 1 in den Billboard Race Music Charts. Er hat sich auch ganz nebenbei in dieser Zeit auch das längste Stück am aufeinanderfolgend in der Nummer 1 Geschichte der schwarzen Musik gesichert. Mit einmal 5 Wochen am Stück und gleich nochmal mit 6 Wochen hintendrauf auf Nummer 1. Von einem Mann, der seine Erfolge, wie könnte es auch anders sein, fast alle selber komponiert. Auch wenn er sich oftmals bei seiner Frau Felice Moore als Komponistenpseudonym auch bedient, weil er nach damals geltenden Copyright-Regeln nie mehr als 3 Rollen bei ein und demselben Song ausfüllen durfte. Dabei war er grundsätzlich immer der Bandleader, immer der Arrangeur, immer der Saxophonist und natürlich auch immer der Sänger seiner Erfolge. Er hat mehr als 1,5 Dutzend Mal so viele Punkte wie der King of Pop oder der Prince. Aber seine humoristischen Texte, die bescheren ihm oft schon in den 40er Jahren auch schon Dutzende an Pop-Hits. Was damals im strikt rassengetrennten Amerika noch absolut die Ausnahme gewesen war. Ein Mann, der mit der objektiven Langzeiterfolgsbrille diesen Rang 5 mehr als verdient hat. Für Louis Thomas Jordan und Let the Good Times Roll.

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0: So, Historianer, jetzt haben wir mit Louis Jordan den ultimativen Race-Music-Helden der 40er Jahre gekürt. Aber unsere Nummer 4, die gehört dann zu den absoluten Langzeithelden der ewigen Bestenliste, den wahrscheinlich auch wirklich jeder von euch vorher schon auf dem Zettel hatte. Mit Steveland Morris. Er war schon bereits mit 12 zum ersten Mal auf Platz 1 mit seinen Fingertips im Jahr 1963 und dann quer durch die 60er Jahre kommen 1742 40 Punkte dazu, damit auf Rang 16 der Jahrzehntewertung. Die 70er Jahre bescheren ihm dafür einen Rang besser auf der 15 mit 1901 Zählern. Aber dann in den 80er Jahren kommt er weit noch vor Michael Jackson auf Platz 2 mit nochmal 2254 Punkten. Und somit stehen insgesamt 72 Charthits für ihn zu Buche, davon aber insgesamt 65 Mal in den Top 40, 47 Mal in den Top 10 und insgesamt 20 Mal die schwarze Nummer 1. Und so hält er zusammen mit unserer heutigen Nummer 2 den ewigen besten Rekord. Obwohl er das mit seinen rein schwarzen Hits auch im ganz übertragenen Sinn auch nie wirklich in Schwarz und Weiß gesehen hat. Mit Paul McCartney erinnern wir uns auch zum Beispiel an Ebony and Ivory, an 20 Nummer 1 Hits und davon 10 Pop Nummer 1 Klassiker. Und auch er schreibt natürlich fast alle seine Hits selbst. Unter anderem auch diese Nummer 1 von Living in the City von und mit Stevie Wonder. 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

Wenn jetzt womöglich noch eine Restungewissheit auf eurem ganz persönlichen Top-10-Zettel noch vorherrscht, dann womöglich noch auf der Position 3. Aber dort wird auch bereits seit 1962 in steter Regelmäßigkeit gepunktet. 1965 kommt dann die erste beiderseitige Nummer 1 in Schwarz und in Weiß mit My Girl. Und damit werden die Temptentees aus Detroit, Michigan zum wahren Flaggschiff für Berry Gordy's Motown-Imperium. In den 60er Jahren, da landen David Ruffin, Dennis Edwards, Paul Williams, Elwood Bryant und Eddie Kendricks auf Rang 4 der Jahrzehntebewertung mit 2738 Punkten. In den 70s wird es dann immerhin noch Platz 9 in der Endbewertung des Jahrzehnts mit 2283 Zählern und ihre schwarze Hitparadenkarriere, die hält dann auch noch bis in die 90er Jahre mit einem ganz ausgezeichneten Level und am Ende 6450 Punkten und damit der Bronzemedaille in dieser ewigen Bestenliste des 20. Jahrhunderts. Und auch aus deren Hitphalanx aus den 70s natürlich auch für heute ein Treppchenplatz. Der Stil der Temptations, der kommt bei der Endabrechnung bereits zum ersten Mal jetzt aufs Treppchen mit der ewigen Bestenliste des Soul im 20. Jahrhundert. Die Temptentees aus Detroit, Michigan.

Nun liegen wir aber bei den Temptations, auch genauso wie das bei den anderen Leadsängern der Gruppen wir so getan haben, auch noch einen Hit ihres Solosängers dann obendrauf. Damit wäre beispielsweise ein Michael Jackson insgesamt mit seiner Beteiligung auch bei den Jackson 5 dann auch am Ende auf Rang 3 gelandet. Aber wenn wir den gleichen Maßstab auch anwenden wollen bei den Temptations, dann gibt es auch nochmal 244 Punkte für Leadsänger David Ruffin obendrauf. Und vor allem auch der Eddie Kendricks mit zusätzlichen 1732 Zählern. Dann hätten wir in Summe die Temptations trotzdem noch weit vor den Jacksons mit insgesamt 8426 schwarzen Hitparadenpunkten. Aber damit wäre für Eddie Kendricks und seine Mannen auch immer noch nicht der Platz 1 erreicht. Hier mit einem Top-10-Beispiel vom Shoeshine Boy mit dem ehemaligen Temptations-Leadsänger Eddie Kendricks.

Damit wir aber unsere ewige schwarzen Westenliste nochmal kurz klarziehen. Nachdem das Billboard-Magazin jeden Einzelinterpreten getrennt antreten lässt, da kommen wir mit den Temptations auf Rang 3 mit weiteren gut 1000 Punkten Abstand. Dann jetzt zur Silbermedaillengewinnerin. Und ich glaube, diese ersten beiden Plätze, die verheißen jetzt wirklich keinen Wackelkandidaten mehr. Denn die Queen of Soul, die hat insgesamt 7485 Punkte und sie lässt alle anderen hinter sich. Eine Bürgerrechtlerin mit breitem Wirkungsspektrum auch in der amerikanischen Bevölkerung. Sie singt zum Amtsantritt von Barack Obama. Sie bekommt bereits 1960 zum ersten Mal einen Top-10-Platz in den schwarzen Rhythm and Blues Charts. Und zum Ende ihres ersten Musikjahrzehnts, da landet sie noch auf Rang 5, weil ihre erste Plattenfirma Columbia bis 1966 sie unbedingt im Jazz groß rausbringen wollte. Aber als sie diese krasse Fehlentscheidung dann bei Atlantic ab 1967 korrigieren darf, da wählt man die Aretha Franklin Jahr für Jahr mit Abstand zur erfolgreichsten Soul-Sängerin. In den 60s, aber eigentlich nur in 4 Jahren die Nummer 5 mit 2464 Punkten. In den 70s die Nummer 2 mit weiteren 2602 Zählern. In den 80ern immer noch auf der 8, nochmals 1837 Zusatzpunkte. Und in Summe werden es dann für die Aretha die zweitmeisten Hits aller Zeiten. Mit den Top 10 Hits rutscht sie auf Rang 3 hinter Louis Jordan. Aber mit den Nummer 1 Hits, da überflügelt sie sogar unseren heutigen Spitzenreiter. Jump aus dem zeitgleichen Blaxploitation-Film, auch garantiert auf der ewigen 2 gelandet. Miss Aretha Franklin. Yeah!

So, liebe Freunde des Rhythm and Blues, Soul und Funk, was uns jetzt noch bevorsteht, das ist, glaube ich, für jeden Soul-Freund vollkommen klar und was sowas von eindeutig, denn die ewige Nummer 1, die hängt hier die Queen Aretha gleich nochmal um mehr als 1000 Punkte ab. Und allein um diese Differenz zwischen Platz 1 und Platz 2 auch nochmal vielleicht in Interpretennamen zu packen, 1000 Punkte in Summe beispielsweise für einen Edwin Starr, für einen Major Lance, für Billy Preston, für Chic oder auch für so manchen Neuzeit-Rapper, für Ice Cube oder Troop. Und wenn man die Differenz von Aretha zu den Temptations auch nochmal plastisch machen will, dann verstecken sich allein hier schon die Hitparadenkarriere einer Donna Summer auf Rang 70, einer Ruth Brown auf der 63, einer Mariah Carey auf der 60. Also alles wirklich keine kleinen Lichter. Aber unsere heutige Nummer 1, die war sowas von in den 60s mit über 4000 Punkten präsent. Auch in den 70s gleich nochmal annähernd so viel. Und er hat auch die meisten Chart-Hits, davon die meisten Top-40-Hits und die meisten schwarzen Top-10-Erfolge. Aber nur den Rang 4 bei den Nummer 1-Hits hinter Louis Jordan, Stevie Wonder und Aretha Franklin. Aber ich denke, er wird diesen ganz marginalen Makel auch verschmerzen können. Der Soul Brother Number One, der Godfather der Soul, der Gründer des Funk oder wie sie ihn auch sonst noch so taufen wollten. Wer einmal eins seiner Konzerte miterleben durfte, der hatte danach auch verstanden, warum sie ihn The Hardest Working Man in Showbiz getauft haben. Die Ikone für die schwarze Bürgerrechtsbewegung. Ganz einfach das in Stein gemeißelte Maß der Dinge für den schwarzen Musikkontinent. Von Cold Sweat bis Body Heat. Die unangefochtene Nummer 1 aus Bramwell, Alabama, James Joseph Brown.

0: damit, Historianer, findet unser kurzer Zeitgeistausflug zu den erfolgreichsten schwarzen Künstlern im 20. Jahrhundert auch sein würdiges Ende. Und ich glaube, bei allen Neuzeiterfolgen der Gangster-Rapper im 21. Jahrhundert, da führt kein Weg hin. Wer erstmal wieder James Brown auf knapp 50 Jahre an Hitparadenkarriere zurückblicken darf, der lässt sich nach 1 bis 2 dominierten Rap-Jahrzehnten längst noch nicht vom Thron stoßen. Und auch bis zur Aretha werden es alle Neuzeithelden wirklich schon schwer genug haben, sich an sie ranzutasten. In jedem Fall hofft aber der Axel Lindner, es hat Spaß gemacht, auch mal eine ganz besondere Art und Weise der schwarzen Erfolgsstatistik zu erleben über ein komplettes, notiertes schwarzes Hitparadenjahrhundert, das ja eigentlich erst schon 1942 angefangen hatte. Und damit sagt der Axel Lindner in jedem Fall aber herzlichen Dank, vor allem an diejenigen, die auch hier aktiv bei unserer Top-10-Liste auch mitmachen wollten. Und ich würde mich freuen, wenn ihr mir eure möglichst guten Ergebnisse auch gerne mitteilen wollt, beispielsweise über unser Kontaktformular bei www.hithistory.de. Und dann ansonsten sehen oder hören wir uns mit so mancher Race-Music und Funk-Abteilung auch gerne weiter. Es kann aber auch durchaus Rock'n'Roll oder Beat oder sogar Easy Listening sein. Hauptsache, die Musik ist handgemacht. Ich freue mich schon drauf, wenn wir uns das nächste Mal dann sehen. Irgendwann in den 40s, den 50s, den 60s oder auch in den 70s zuweilen mit Axel Lindner und einer nächsten Staffel, die es vielleicht auch bald geben wird von Let's Get the Groove.
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2: Im Studio Jana Klonikowski. Im Berliner Tiergarten ist am Rande des CSDs ein Wagen in eine Menschenmenge gerast. Ein Mensch ist dabei getötet worden, 16 weitere wurden verletzt, 3 von ihnen lebensgefährlich. Das Auto ist anschließend laut Polizei in dem Park gegen einen Baum geprallt. Der oder die Täter flüchteten dann offenbar zu Fuß. Eine Großfahndung der Polizei läuft. Einen Verdächtigen hat die Polizei nach eigenen Angaben inzwischen identifiziert. Dabei handelt es sich um einen polizeibekannten Mann aus der islamistischen Szene. Bei den Waldbränden in Frankreich und Spanien ist weiter keine Entspannung in Sicht. Einsatzkräfte von Feuerwehr und Militär kämpfen weiter gegen die Flammen. Löschflugzeuge sind im Dauereinsatz. Mehr als 250.000 Menschen wurde bereits von den Feuern in Sicherheit gebracht. Wegen der Waldbrände fällt die Schlussetappe der Tour de France heute kürzer aus als geplant. Viele Polizisten, die die Strecke sichern wollten, wurden in die Brandgebiete verlegt. Die Radsportler drehen dafür jetzt auf kürzerer Strecke ein paar Extrarunden auf dem Champs-Élysées. Carsten Linnemann traut sich das Amt als Gesundheitsminister zu. In der Bild weist Linnemann Zweifel an seiner Eignung zurück. Ein alter Interviewausschnitt hatte die Debatte befeuert, sieht das Quering.
3: Ja, vor einem Jahr hatte er gesagt, dass er als Gesundheitsminister wahrscheinlich nicht erfolgreich wäre. Zitat, Schuster, bleib bei deinen Leisten. Die Ausgangslage jetzt sei aber eine andere, sagt Linnemann. Er habe sich damals auf soziale Themen wie die mittlerweile umgesetzte Bürgergeldabschaffung konzentriert. Seitdem verhandle er aber auch Themen im Bereich Gesundheit, werde sich aber auch noch tiefer einarbeiten müssen. Der bisherige CDU-Generalsekretär war im Zuge des Kabinettsumbaus von Kanzler Merz für das Amt berufen worden.
2: Endspurt bei den Finals in Hannover. Heute werden weitere deutsche Meistertitel vergeben, unter anderem im Triathlon oder im 3x3-Basketball. Seit Donnerstag ist quasi Olympiastimmung in Hannover. Zahlreiche Zuschauer haben die deutschen Meisterschaften in mehr als 20 Sportarten verfolgt.
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4: Mit KI-Support. Wolkig ist es am späten Nachmittag oft noch. Dazu gibt es vor allem im Norden immer mal Regen und auch einzelne Gewitter. Dazwischen bleibt es aber häufig trocken mit Sonne. Die Höchstwerte liegen heute bei 19 bis 32 Grad. Morgen startet es erst mit mehr Wolken und ein paar Schauern oder Gewittern. Dann wird es meist sonnig. Später kommen wieder Wolken rein, maximal bis 29 Grad.

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2: Im Studio Jana Klonikowski. Im Berliner Tiergarten ist am Rande des CSDs ein Wagen in eine Menschenmenge gerast. Ein Mensch ist dabei getötet worden, 16 weitere wurden verletzt, 3 von ihnen lebensgefährlich. Das Auto ist anschließend laut Polizei in dem Park gegen einen Baum geprallt. Der oder die Täter flüchteten dann offenbar zu Fuß. Eine Großfahndung der Polizei läuft. Einen Verdächtigen hat die Polizei nach eigenen Angaben inzwischen identifiziert. Dabei handelt es sich um einen polizeibekannten Mann aus der islamistischen Szene. Bei den Waldbränden in Frankreich und Spanien ist weiter keine Entspannung in Sicht. Einsatzkräfte von Feuerwehr und Militär kämpfen weiter gegen die Flammen. Löschflugzeuge sind im Dauereinsatz. Mehr als 250.000 Menschen wurde bereits von den Feuern in Sicherheit gebracht. Wegen der Waldbrände fällt die Schlussetappe der Tour de France heute kürzer aus als geplant. Viele Polizisten, die die Strecke sichern wollten, wurden in die Brandgebiete verlegt. Die Radsportler drehen dafür jetzt auf kürzerer Strecke ein paar Extrarunden auf dem Champs-Élysées. Carsten Linnemann traut sich das Amt als Gesundheitsminister zu. In der Bild weist Linnemann Zweifel an seiner Eignung zurück. Ein alter Interviewausschnitt hatte die Debatte befeuert, sieht das Quering.
3: Ja, vor einem Jahr hatte er gesagt, dass er als Gesundheitsminister wahrscheinlich nicht erfolgreich wäre. Zitat, Schuster, bleib bei deinen Leisten. Die Ausgangslage jetzt sei aber eine andere, sagt Linnemann. Er habe sich damals auf soziale Themen wie die mittlerweile umgesetzte Bürgergeldabschaffung konzentriert. Seitdem verhandle er aber auch Themen im Bereich Gesundheit, werde sich aber auch noch tiefer einarbeiten müssen. Der bisherige CDU-Generalsekretär war im Zuge des Kabinettsumbaus von Kanzler Merz für das Amt berufen worden.
2: Endspurt bei den Finals in Hannover. Heute werden weitere deutsche Meistertitel vergeben, unter anderem im Triathlon oder im 3x3-Basketball. Seit Donnerstag ist quasi Olympiastimmung in Hannover. Zahlreiche Zuschauer haben die deutschen Meisterschaften in mehr als 20 Sportarten verfolgt.
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4: Mit KI-Support. Wolkig bis bedeckt läuft der Abend oft noch, dazu kann es auch mal regnen und stellenweise wird's kurz kräftiger. Richtung Schwarzwald und Franken bleibt's eher trocken, mit ein paar Wolkenlücken. In der Nacht ziehen weiter viele Wolken durch. Dazu gibt's zeitweise Regen und vereinzelt ein Gewitter bei Tiefstwerten zwischen 20 und 12 Grad. Morgen lassen Schauer und Gewitter erstmal flott nach, dann kommt öfter die Sonne raus, später wieder mehr Wolken und ab und zu noch ein Schauer, maximal bis 29 Grad.

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Michael Philip Jagger wurde am 26. Juli 1943 geboren. Bekannt wurde er als Sänger der Rolling Stones. Weniger bekannt ist, dass er auch ganz leidlich Mundharmonika, Gitarre und Klavier spielt. Die Freundschaft zwischen Mick Jagger und Keith Richards sucht sicherlich in der Musikgeschichte ihresgleichen. Seit 1962 stehen die beiden mit den Rolling Stones auf der Bühne. Und auch wenn es öfter mal Streit gab und auch die einen oder anderen Solo-Ambitionen, ja, sie konnten nicht immer miteinander und sie konnten überhaupt nicht ohne einander. Wie Keith Richards wurde auch Mick Jagger in Dartford geboren, einer Kleinstadt im Nordwesten der Grafschaft Kent. Die beiden gingen sogar zusammen auf die Grundschule, bis die Familie Jagger wegzog. Am 17. Oktober 1961, da waren beide also ungefähr 18 Jahre alt, da kam es zu einem zufälligen Treffen auf dem Bahnhof in Dartford. Mick hatte ein paar Platten von Muddy Waters und Chuck Berry unterm Arm und das weckte sofort das Interesse von Keith. Amerikanischer Rhythm and Blues war damals in England noch nahezu unbekannt. Diese zufällige Begegnung und das gemeinsame Interesse für den Blues ließ die alte Freundschaft wieder aufleben. Und ein Dreivierteljahr später standen die beiden zusammen auf der Bühne des legendären Marquis in der Oxford Street in London mit einer Band, die sie die Rolling Stones nannten. Und der Rest ist Geschichte.

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3: Und dies ist der dritte Teil meiner Chart-History. Zur Erinnerung, ich spiele in dieser Sendereihe alle Hits des Jahres 1971 aus den britischen Charts. Es waren insgesamt 228 Einträge vorhanden und wir haben uns in den letzten beiden Sendungen von ganz unten bis zum Platz 197 schon hochgearbeitet. Das heißt, jetzt kommt der 196. Platz. Das waren Creedence Clearwater Revival. Sie waren 6 Wochen in den Charts. Have you ever seen the rain?

Creedence Clearwater Revival mit Have You Ever Seen the Rain? 6 Wochen in den Charts und das gilt auch für die nächsten paar Hits, die ich jetzt hier spielen werde, zum Beispiel für unseren nächsten. Platz 195, Remember heißt der Titel von Rock Candy.

Rock Candy mit Remember. Der Platte konnte man schon anhören, dass sie teilweise schon mal in Gebrauch gewesen ist. Hier geht's weiter gleich mit den Chi-Lights. Ihr Titel For God's Sake, Give More Power to the People. Unser Platz 194.

Die Chilites mit For God's Sake Give More Power to the People. Wir befinden uns im Jahr 1971 in den Top Hits. Das heißt, eigentlich müsste ich sagen in den Bottom Hits, denn wir spielen die Hits von unten nach oben und wir sind gerade beim Platz Nummer 193 angelangt. Das sind die Fascinations mit Girls Are Out to Get You.

Girls are out to get you, die Fascinations. Weiter geht's mit Jerry Monroe. Er hat den Platz 192 geschafft mit Little Drops of Silver. 6 Wochen in den Charts.

Little Drops of Silver, das war Jerry Monroe. Und nun ist Festival Time, so jedenfalls heißt der Titel von den Sanremo Golden Strings, unser Platz 101.

Das waren die San Remo Golden Strings mit Festival Time. Eine Instrumentalnummer und der nächste Titel ist auch eine Instrumentalnummer, relativ selten in den 70er Jahren. Die Sovereign Collection spielen Mozart 40.

Ein Auszug aus der Symphonie Nummer 40 von Wolfgang Amadeus Mozart, die Sovereign Collection mit Mozart 40. Das war unser Platz 190 und ich kann verraten, wir werden diesen Titel später in einer sehr viel späteren Sendung dann nochmal hören, in einer etwas berühmteren Version. Weiter geht's mit unserem Platz 189, da haben wir die Tremolos mit Hello Buddy, 7 Wochen in den Charts. Ja.

Die Tremolos mit Hello Buddy. So, und nun kommen gleich drei Titel hintereinander, die absolut dieselbe Punktzahl erreicht haben. Das ist relativ selten und die spielen sie alle drei hintereinander. Platz 186 ist das dann also in der Rangfolge. Und davon sind die ersten beiden Platten alleine von Cliff Richard, nämlich Silvery Rain und seine Flying Machine. Und danach kommen Back on the Road mit den Marmalade.

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die Gruppe Marmalade mit Back on the Road und davor in der umgekehrten Reihenfolge The Flying Machine und Silvery Rain von Cliff Richard. Alle drei Titel waren in unserer Chart History heute auf dem Platz 186. Weiter geht's also mit dem Platz 185. These Things Will Keep Me Loving You von den Velvettes. Sie waren 7 Wochen in den Charts.

These Things Will Keep Me Loving You. Das waren die Velvelettes. Unser Platz 184 wird belegt von den Jackson 5. Da ist also der kleine Michael noch dabei. Never Can Say Goodbye.

Die Jackson 5 mit Never Can Say Goodbye. Eher bekannter geworden in der Version von Gloria Gaynor, denke ich mal. So, und wir sind nun inzwischen auf dem Platz 183 angelangt. Pay to the Piper, gespielt von den Chairman of the Board.

Die Chairman of the Board mit Pay to the Piper. Platz 182, da haben wir die Elgins. 7 Wochen in den Charts mit Put Yourself in My Place.

die Elgins mit Put Yourself in My Place. Und weiter geht's zum Platz 181 in dieser Rangfolge der Charts History des Jahres 1971. Da haben wir die Carpenters. Sie waren auch 7 Wochen in den Charts mit We've Only Just Begun.

Die Carpenters mit We've Only Just Begun. Das könnte man ja auch fast für diese Sendereihe sagen, denn wir sind ja erst in der dritten Sendung dieser Reihe. Wir kommen zum Platz 180. Da hat sich Stevie Wonder mal einen älteren Beatles-Hit geschnappt. We Can Work It Out.

We Can Work It Out von Stevie Wonder. Und schon haben wir wieder die Jackson 5, nämlich mit Mama's Pearl. Sie waren auf dem Platz 178 gelandet. Ja, den 179. gibt's nicht, denn es gibt noch einen zweiten Titel mit der gleichen Punktzahl auf Platz 178. Das ist Sweet Hitchhiker von Creedence Clearwater Revival.

0: Das waren Mama's Pearl von den Jackson 5 und Sweet Hitchhiker von Creedence Clearwater Revival. Und damit ist die Sendezeit schon wieder rum. Ich verabschiede mich bis zum nächsten Mal.
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2: Und dies ist der dritte Teil meiner Chart History. Zur Erinnerung, ich spiele in dieser Sendereihe alle Hits des Jahres 1971 aus den britischen Charts. Es waren insgesamt 228 Einträge vorhanden und wir haben uns in den letzten beiden Sendungen von ganz unten bis zum Platz 197 schon hochgearbeitet. Das heißt, jetzt kommt der 196. Platz. Das waren Creedence Clearwater Revival. Sie waren 6 Wochen in den Charts. Have you ever seen the rain?

Creedence Clearwater Revival mit Have You Ever Seen the Rain. 6 Wochen in den Charts und das gilt auch für die nächsten paar Hits, die ich jetzt hier spielen werde, zum Beispiel für unseren nächsten. Platz 195, Remember heißt der Titel von Rock Candy.

Rock Candy mit Remember. Der Platte konnte man schon anhören, dass sie teilweise schon mal in Gebrauch gewesen ist. Hier geht's weiter gleich mit den Chi-Lights. Ihr Titel For God's Sake, Give More Power to the People. Unser Platz 194.

Die Chilites mit For God's Sake Give More Power to the People. Wir befinden uns im Jahr 1971 in den Top Hits. Das heißt, eigentlich müsste ich sagen in den Bottom Hits, denn wir spielen die Hits von unten nach oben und wir sind gerade beim Platz Nummer 193 angelangt. Das sind die Fascinations mit Girls Are Out to Get You.

Girls Are Out to Get You, die Fascinations. Weiter geht's mit Jerry Monroe. Er hat den Platz 192 geschafft mit Little Drops of Silver. 6 Wochen in den Charts.

Little Drops of Silver, das war Jerry Monroe. Und nun ist Festival Time, so jedenfalls heißt der Titel von den Sanremo Golden Strings. Unser Platz

Das waren die San Remo Golden Strings mit Festival Time. Eine Instrumentalnummer und der nächste Titel ist auch eine Instrumentalnummer, relativ selten in den 70er Jahren. Die Sovereign Collection spielen Mozart 40.

Ein Auszug aus der Symphonie Nummer 40 von Wolfgang Amadeus Mozart, die Sovereign Collection mit Mozart 40. Das war unser Platz 190 und ich kann verraten, wir werden diesen Titel später in einer sehr viel späteren Sendung dann nochmal hören, in einer etwas berühmteren Version. Weiter geht's mit unserem Platz 189, da haben wir die Tremolos mit Hello Buddy, 7 Wochen in den Charts. Ja.

Die Tremolos mit Hello Buddy. So, und nun kommen gleich drei Titel hintereinander, die absolut dieselbe Punktzahl erreicht haben. Das ist relativ selten und ja, die spielen sie alle drei hintereinander. Platz 186 ist das dann also in der Rangfolge. Und davon sind die ersten beiden Platten alleine von Cliff Richard, nämlich Silvery Rain und seine Flying Machine. Und danach kommen Back on the Road mit den Marmalade.

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Die Gruppe Marmalade mit Back on the Road und davor in der umgekehrten Reihenfolge The Flying Machine und Silvery Rain von Cliff Richard. Alle drei Titel waren in unserer Chart History heute auf dem Platz 186. Weiter geht's also mit dem Platz 185. These Things Will Keep Me Loving You von den Velvettes. Sie waren 7 Wochen in den Charts.

These Things Will Keep Me Loving You. Das waren die Velvelettes. Unser Platz 184 wird belegt von den Jackson 5. Da ist also der kleine Michael noch dabei. Never Can Say Goodbye.

Die Jackson 5 mit Never Can Say Goodbye. Eher bekannter geworden in der Version von Gloria Gaynor, denke ich mal. So, und wir sind nun inzwischen auf dem Platz 183 angelangt. Pay to the Piper, gespielt von den Chairman of the Board.

Die Chairman of the Board mit Pay to the Piper. Platz 182, da haben wir die Elgins. 7 Wochen in den Charts mit Put Yourself in My Place.

die Elgins mit Put Yourself in My Place. Und weiter geht's zum Platz 181 in dieser Rangfolge der Charts History des Jahres 1971. Da haben wir die Carpenters. Sie waren auch 7 Wochen in den Charts mit We've Only Just Begun.

Die Carpenters mit We've Only Just Begun. Das könnte man ja auch fast für diese Sendereihe sagen, denn wir sind ja erst in der dritten Sendung dieser Reihe. Wir kommen zum Platz 180. Da hat sich Stevie Wonder mal einen älteren Beatles-Hit geschnappt. We Can Work It Out.

We Can Work It Out von Stevie Wonder. Und schon haben wir wieder die Jackson 5, nämlich mit Mama's Pearl. Sie waren auf dem Platz 178 gelandet. Ja, den 179. gibt's nicht, denn es gibt noch einen zweiten Titel mit der gleichen Punktzahl auf Platz 178. Das ist Sweet Hitchhiker von Creedence Clearwater Revival.

0: Das waren Mama's Pearl von den Jackson 5 und Sweet Hitchhiker von Creedence Clearwater Revival. Und damit ist die Sendezeit schon wieder rum. Ich verabschiede mich bis zum nächsten Mal.
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